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Moin Moin und herzlich willkommen hier bei Chaosfunk. Mein Name ist René, euer OneCares 71 und ich freue mich, dass ihr heute wieder dabei seid, wenn wir die Grenzen der Musikwelt zum Einsturz bringen. Kein roter Faden, garantiert, aber heute habe ich für euch etwas Besonderes Chaos vorbereitet. Das große Alt gegen Neu-Duell. Wir nehmen uns einige Songs vor, hören die Originale von vor der Jahrtausendwende und direkt danach das Cover oder den Remix nach Jahrtausendwende. Wer macht's besser? Ist der Klassiker unschlagbar oder hat der moderne Sound die Nase vorn? Lasst es mich wissen in meiner Grußbox chaosfunk.name/wunschbox. Wir starten sofort mit dem ersten Paar. Hier ist Rock aus dem Jahre 1998, Liquido.

Das war Liquido. 1998, der melancholische Indie-Hit, der die späten 90er definierte. Aber diese Melodie ist einfach zu gut, um sie im Rock-Genre zu lassen. Kann man da diesen Ohrwurm ins 21. Jahrhundert und in den Club bringen? Hier kommt die Dance-Version. No need to cry.

Hard Rock vom Meister des Schocks. Alice Cooper mit Poison von 1989. Ein echter Schock-Rocker-Klassiker. Aber was, wenn der ganze Rock raus ist? Geht das auch als Eurodance-Banger? Hier die giftige Antwort von Groove Coverage.

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Über 80 Jahre Musikgeschichte. Das Original aus Südafrika. Mbube. Von Solomon Linda. Ein Urklassiker, der seinen Weg um die ganze Welt gefunden hat. Ob der Löwe 2017 auch noch so friedlich schläft. Hier. Die das EDM Wake Up Call.

Der 80er Synthie-Hymne, die Hymne, schlechthin. Eurythmics mit Sweet Dreams are made of this. Dunkel, treibend, ikonisch. Kann man diesen Megatrack noch düsterer, noch treibender machen? Hier ist die House-Remix-Antwort aus den 2000ern.

Der Eurodance-Banger, der Hathaway unsterblich gemacht hat, in jeder 90er und in jeder 90er-Playlist steht. Ein Muss. Okay, dann machst du so. Aber wie klingt das, wenn man 2016 fragt, what is love? Hier die Deep House-Antwort von Lost Frequency.

Das Kauderwelsch-Original von David Seville aus den 50ern. Ja, 1958. Ein total verrückter Song. Genauso wie ich. Achtung, das Cover ist nicht weniger verrückt, aber aus den 2000ern und kommt direkt aus Dänemark. Hier ist Cartoons.

die Happy Hardcore Königin der 90er, um genau zu sein, 1996. Blümchen, Bumerang, ein echtes Rave-Brett. Rave-Brett. So. Und dieses Duell ist besonders frisch. Ja, hier kommt die Wiederbelebung, der brandneue, moderne Remix, der garantiert wieder bei dir ankommt.

Die erste allgemeine Verunsicherung an Qualität aus Österreich. Bababa Bangerfrei. Das Original von 1985. Spannend, oder? Die Band hat sich 15 Jahre später einfach selbst neu interpretiert. Hier das offizielle Millennium-Update der EAV.

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Eine wirklich düstere Song. Industrial Rock von Nine Inch Nails. So rum. Emotionaler Schmerz aus dem Jahre 1994. Und jetzt kommt wohl das kontroverseste Cover. Einer der Großen des Country hat den Song so traurig und akustisch gemacht, dass es sein Vermächtnis wurde. Johnny Cash. Viel Spaß.

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1: I know the answer, guys. Das war nicht so gewollt. Das war schon vorgezogen. Hallo? Hallo? Was war denn hier? Was war denn jetzt los? So, Moment. Jetzt muss ich erst mal gucken. Wir hatten jetzt Tainted Love von Gloria. Genau so war das. Northern Soul Geheimte von Gloria Jones aus dem Jahre 1965. Machen wir mal hier das an. So. Die Grundlage für einen der bekanntesten Sound-Synth-Pop-Song aller Zeiten. Und dieser Riff ist so ikonisch, dass er in den 2000ern als Sample wiederbelebt werden musste. Achtung, hier kommt die Hip-Hop-Dance-Version, die den Riff nutzt. So, jetzt haben wir es.

einer der frühesten Klassiker von David Bowie. 70er Glam Rock, surrealistisch und psychedelisch. Wer traut sich, so ein Klassiker im neuen Jahrtausend anzupacken? Die schottischen Rocker von Simple Minds haben es getan.

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1: Ich will hier raus im Original von Extra Breite 1980. Wie klingt dieser Klassiker, wenn man die Geschwindigkeit verdoppelt und die Instrumente auf Anschlag dreht? Hier kommt die offizielle Coverversion von japanische Kampfhörspiele aus dem Album Deutschland von vorne 2004.

die düstere Synthpop-Hymne der 80er von Tears for Fears. Ein Song, der melancholische und tanzbare zugleich. Tanzbar zugleich. Aber das traurigste und bekannteste Cover, der bekannteste Cover-Hit, der in den 2000ern durch einen Film groß wurde, ist die Akustikversion Mad World von Gary Jules.

Seid ehrlich, wer hat jetzt den Regenwald im Kopf? Toto mit Afrika, 80er Rockpop, Poprock, den jeder kennt. Und dann kam der Wunsch von Twitter, kann eine moderne Rockband diesen Song ernsthaft covern? Ja, Weezer hat geliefert.

I love rock and roll. Ein oft vergessenes Original, The Aerosmith, I love rock and roll aus dem Jahre 1975. Rockig, klar. Aber das ultimative Chaos, wenn ein britischer Glam-Rock-Song von einer US-Pop-Prinzessin im neuen Jahrtausend gecovert hat. Hier kommt Britney Spears.

So, das war's. 16er Duelle. 120, fast 120 Minuten. Pures Chaos Funk im Zeichen von Alt gegen Neu. Ein unfassbarer Ritt durch die Genre und Jahrzehnte. Von Liquido zu Los Frequency. Von Solomon Linda bis zu den Black Eye Peace. Ich hoffe, ihr hattet mindestens so viel Spaß wie ich. Vielen Dank für eure Kommentare und für fürs Zuhören. Meine Sendung ist damit fast, aber nur fast am Ende. Ich bin ready, euer 1K71 und ich wünsche euch einen fantastischen restlichen Sonntag. Bleibt verrückt, bleibt mir gewogen. Bis zum nächsten Sonntag, 16 bis 18 Uhr, in deinem Lieblingsradio beim Chaosfunk. Adieu und bis bald. Die letzten zwei Titel habe ich für euch noch hier als Outro, als Vivi, bye bye und Happy Birthday und Musikwunsch. Los geht's!

0: Und damit geht ein herzlichen Glückwunsch an den Florian. Du weißt, wen ich meine. Wer sich angesprochen fühlt, dann auch dir herzlichen Glückwunsch. Chaosfunk sagt
1: Happy Birthday.
0: Alles Gute zum Geburtstag. Lass dich feiern und so weiter und so fort. Ich bin nicht so gut in dem Text.

0: Und jetzt der Wunsch-Hit von dem Florian. Oder für den Florian. André Spencer in the Vampire Girls mit Zombie.
1: Wunsch-Hit. 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

Einen wunderschönen guten Sonntag wünsche ich euch. Willkommen hier bei Chaosfunk. Ihr habt's gehört, das Intro ist neu. Das ist auf meinen eigenen Mist gewachsen. Ein bisschen treibend, ein bisschen powerful. Genauso wie ich es mag. Ich hoffe, ihr gewöhnt euch dran. Das bleibt jetzt nämlich vorhanden. Letzten Monat haben wir hier über Crossroads gesprochen, über die Kreuzungen im Leben und Momente, in denen wir uns für einen Weg entscheiden müssen. Heute schauen wir uns an, wo diese Wege eigentlich hinführen. Willkommen zu Places und Spaces, Songs über Orte, die bleiben. Es geht um Häuser, um Städte, um diesen einen verstaubten Plattenladen an der Ecke oder das kleine Zimmer, in dem man als Teenager Musik gehört hat. Räume machen was mit uns. Und heute mischen wir das CD-Regal dafür komplett durch. Wir starten unseren ersten Akt auf der Straße beim Gefühl, in der weiten Welt unterwegs zu sein.

Da war schon alles dabei. Von Johnny Cashs Länderalphabete bis zur nächtlichen Autofahrt von Kavinsky. Manchmal ist der wichtigste Weg nämlich gar kein Gebäude, sondern der Sitz eines Autos, während draußen die Lichter vorbeiziehen. Aber so schön das Unterwegssein ist, irgendwann sucht man diesen einen bestimmten Platz. Und dafür gibt es jetzt die nächste Rutsche Musik.

Wo sonst hört man einen Übergang von John Denver zu Daft Punk? Nur hier bei Chaosfunk. Es geht doch nichts über ein ordentlich durchgemischtes CD-Regal. Wir machen jetzt den Cut und gehen in den zweiten Akt unserer Sendung. Wir holen die Kamera etwas näher ran, weg von der weiten Welt, rein in den Mikrokosmos. Konkrete Straßen, konkrete Häuser. Die Orte, an denen wirklich das Leben passiert.

Our House in the Middle of Our Street. Ein absoluter Ska-Klassiker von Madness. Es ist faszinierend, wie Künstler ihre Umgebung in Songs gießen. Die Chili Peppers wären ohne Los Angeles und ihre Straßen dort niemals die Band geworden, die sie heute sind. Wir bleiben intim und zoomen noch ein Stückchen näher ran. Jetzt kommen die Orte, die vielleicht außer uns ja niemand kennt. Der geheime Rückzugsort. Der Raum, in dem man sich vor dem Rest der Welt verstecken kann.

Tracy Chapman's Fast Car. Für mich immer noch einer der stärksten Songs darüber, einfach wegzukommen an einem besseren Ort. Und es sei nur für ein paar Stunden. Wir läuten unseren dritten Akt ein, es geht in Richtung Finale. Und wir stellen uns die Frage, ist ein Ort eigentlich immer ein Punkt auf der Landkarte? Oder ist er nicht vielmehr ein Gefühl? Spoiler, es ist das Gefühl.

Home is wherever I'm with you, sung an Edward Sharp und der Magnetic Zeros gerade. Und das fasst es eigentlich perfekt zusammen. Egal, ob es das kleine Chaosstudio hier bei mir ist oder euer Wohnzimmer. Es sind die Dinge und Menschen darin, die es zur Heimat machen. Wir biegen ein auf die Zielgerade, das große Finale, wir kommen an. Tür zu, Musik an.

Ein Glam-Metal-Klassiker zum Rausschmeißen. Mötley Crüe, wenn ich es richtig ausgesprochen habe, mit Home Sweet Home. Und damit machen wir den Laden hier für die heutigen Abend dicht. Das war Places und Spaces. Ich hoffe, ihr konntet euch an den ein oder anderen Ort aus eurer Vergangenheit träumen. Und wie immer gilt, es ist völlig egal, welches Genre vorne auf der Hülle steht, solange die Musik etwas in euch auslöst. Im Juli drehen wir das Licht etwas weiter runter. Da widmen wir uns all jenen, die dann wach sind, wenn der Rest der Welt schläft. Nächsten Monat heißt es bei Chaosfunk Night Owls, Musik für Nachtschwärmer und Schlaflose. Ich bin Relly alias 1Chaos71. Danke fürs Zuhören. Sucht euch einen schönen Platz für den Sonntagabend. Macht's gut und bis zum nächsten Mal.

Einen wunderschönen guten Sonntag wünsche ich euch. Willkommen hier bei Chaosfunk. Ihr habt's gehört, das Intro ist neu. Das ist auf meinen eigenen Mist gewachsen. Ein bisschen treibend, ein bisschen powerful. Genauso wie ich es mag. Ich hoffe, ihr gewöhnt euch dran. Das bleibt jetzt nämlich vorhanden. Letzten Monat haben wir hier über Crossroads gesprochen, über die Kreuzungen im Leben und Momente, in denen wir uns für einen Weg entscheiden müssen. Heute schauen wir uns an, wo diese Wege eigentlich hinführen. Willkommen zu Places und Spaces, Songs über Orte, die bleiben. Es geht um Häuser, um Städte, um diesen einen verstaubten Plattenladen an der Ecke oder das kleine Zimmer, in dem man als Teenager Musik gehört hat. Räume machen was mit uns. Und heute mischen wir das CD-Regal dafür komplett durch. Wir starten unseren ersten Akt auf der Straße beim Gefühl, in der weiten Welt unterwegs zu sein.

da war schon alles dabei. Von Johnny Cashs Länderalphabete bis zur nächtlichen Autofahrt von Kavinsky. Manchmal ist der wichtigste Weg nämlich gar kein Gebäude, sondern der Sitz eines Autos, während draußen die Lichter vorbeiziehen. Aber so schön das Unterwegssein ist, irgendwann sucht man diesen einen bestimmten Platz. Und dafür gibt es jetzt die nächste Rutsche Musik.

wo sonst hört man einen Übergang von John Denver zu Daft Punk? Nur hier bei Chaosfunk. Es geht doch nichts über ein ordentlich durchgemischtes CD-Regal. Wir machen jetzt den Cut und gehen in den zweiten Akt unserer Sendung. Wir holen die Kamera etwas näher ran, weg von der weiten Welt, rein in den Mikrokosmos. Konkrete Straßen, konkrete Häuser. Die Orte, an denen wirklich das Leben passiert.

Our house in the middle of our street. Ein absoluter Ska-Klassiker von Madness. Es ist faszinierend, wie Künstler ihre Umgebung in Songs gießen. Die Chili Peppers wären ohne Los Angeles und ihre Straßen dort niemals die Band geworden, die sie heute sind. Wir bleiben intim und zoomen noch ein Stückchen näher ran. Jetzt kommen die Orte, die vielleicht außer uns niemand kennt. Der geheime Rückzugsort. Der Raum, in dem man sich vor dem Rest der Welt verstecken kann.

Tracy Chapman's Fast Car. Für mich immer noch einer der stärksten Songs darüber, einfach wegzukommen an einem besseren Ort. Und es sei nur für ein paar Stunden. Wir läuten unseren dritten Akt ein. Es geht in Richtung Finale. Und wir stellen uns die Frage, ist ein Ort eigentlich immer ein Punkt auf der Landkarte? Oder ist er nicht vielmehr ein Gefühl? Spoiler, es ist das Gefühl.

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Home is wherever I'm with you, sung an Edward Sharp und der Magnetic Zeros gerade. Und das fasst es eigentlich perfekt zusammen. Egal, ob es das kleine Chaosstudio hier bei mir ist oder euer Wohnzimmer. Es sind die Dinge und Menschen darin, die es zur Heimat machen. Wir biegen ein auf die Zielgerade, das große Finale, wir kommen an. Tür zu, Musik an.

Ein Glam-Metal-Klassiker zum Rausschmeißen. Mötley Crüe, wenn ich es richtig ausgesprochen habe, mit Home Sweet Home. Und damit machen wir den Laden hier für die heutigen Abend dicht. Das war Places und Spaces. Ich hoffe, ihr konntet euch an den ein oder anderen Ort aus eurer Vergangenheit träumen. Und wie immer gilt, es ist völlig egal, welches Genre vorne auf der Hülle steht, solange die Musik etwas in euch auslöst. Im Juli drehen wir das Licht etwas weiter runter. Da widmen wir uns all jenen, die dann wach sind, wenn der Rest der Welt schläft. Nächsten Monat heißt es bei Chaosfunk Night Owls, Musik für Nachtschwärmer und Schlaflose. Ich bin René alias 1Chaos71. Danke fürs Zuhören. Sucht euch einen schönen Platz für den Sonntagabend. Macht's gut und bis zum nächsten Mal.

Willkommen zurück beim Chaosfunk. Eigentlich wollten wir uns schon gemeinsam auf den musikalischen Roadtrip machen. Aber da hat es mich gesundheitlich komplett aus der Kurve getragen und ich musste die Sendung kurzfristig absagen. In den 2 Wochen danach kam dann noch das echte Leben mit ein paar privaten Engpässen dazu. Deshalb blieb das Studio leider dunkel. Ich finde, ihr habt ein Recht darauf zu wissen, warum hier plötzlich Funkstille war. Radio lebt von Vertrauen und Transparenz gehört für mich einfach dazu. Den Roadtrip habe ich erstmal auf den Parkplatz gestellt. Der kommt wieder, aber zu einem späteren Zeitpunkt, wenn Kopf und Kalender wieder freie Fahrt haben. Heute geht es dafür um etwas, das uns alle mindestens genauso beschäftigt wie jede Autobahn. Das, was im Kopf und Herz passiert. Willkommen zur neuen Ausgabe Herzfunk im Chaosfunk. Zwischen Love-Songs und Trennungslied. Zwischen Herzklopfen und Herzpflaster. Also Lautstärke rauf, Herz auf Empfang und wir starten in diesen Herzfunkabend.

Das sind die Songs, die für Momente, in denen man sich fragt, wie kann sich eine Person gleichzeitig so vertraut und so neu anfühlen? Love Songs können kitschig sein, klar, aber manchmal treffen sie genau den Punkt, den man selber nicht in Worte fassen kann. Wenn dir gerade jemand einfällt, während du das hier hörst, willkommen im Herzfunk. Du bist mitten im Thema.

Verliebt sein ist einfach. Spannend wird's dazwischen, wenn Alltag reinkommt, Erwartungen und Unsicherheiten. Man redet aneinander vorbei, checkt Nachrichten doppelt, fragt sich, bin ich genug? Bin ich zu viel? Genau da bleiben wir jetzt. Bei den Songs für all diese Zwischenräume. Wo Liebe nicht mehr nur rosa-rot ist.

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Und manchmal knallt's dann doch. Trennungen sind wie ein Notstopp auf der Autobahn. Du stehst plötzlich, die Welt rauscht weiter. Und im Bauch fährt ein ganz anderer Film. Wenn du gerade mittendrin steckst, du bist nicht allein. Und diese Songs wissen ziemlich genau, wie sich das anfühlt. 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

0: Lieder tun weh, aber genau deshalb lässt man sie laufen, weil sie aussprechen, wofür man selbst gerade keine Worte hat. Wenn dir heute jemand fehlt, atme. Du musst heute nichts entscheiden, du darfst einfach nur fühlen.
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0: Und irgendwann, nicht heute, nicht morgen, aber irgendwann merkst du, der Schmerz ist noch da, aber er bestimmt nicht mehr jeden Atemzug. Dann kommt dann diese leise Idee von Neuanfang, von vielleicht wird es anders, vielleicht wird es besser, vielleicht fange ich bei mir an. Genau für diesen Moment ist unser letzter Block. Herzreset, Neustart, neue Kapitel.
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0: Wir rollen langsam auf die emotionale Ausfahrt zu. Motor aus, Herz an. Heute sind wir einmal quer durchs Herz gefahren. Vom Kribbeln bis zum Neuanfang. Und wenn du jetzt Lust hast, weiterzufahren, nächste Woche wartet unser großer Roadtrip-Abend. Geschichten, Musik, Gefühl. Alles, was man für eine lange Strecke braucht. Also schnapp dir dein Kopfkino, tank ein bisschen Sehnsucht und sei dabei, wenn wir die nächste Etappe starten. Das war Herzfunk im Chaosfunk. Ich bin René und jetzt kommt ein Song, der schon leise zeigt, wohin's weitergeht.
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Willkommen zurück beim Chaosfunker. Falls du dich gefragt hast, warum das Studio in den letzten Wochen dunkel war, manchmal gewinnt einfach das echte Leben. Gesundheitlich und privat hat's mich kurz komplett ausgebremst. Deshalb liegt dieser Roadtrip heute ein paar Kurven hinter dem ursprünglichen Plan. Aber genau darum geht's. Wir holen auf. Letzten Sonntag haben wir mit Teddybär 1.4 und Highway to Hell schon das Kapitel Unterwegs sein aufgeschlagen. Heute fahren wir die komplette Strecke zu Ende. Roadtrip. Unterwegs auf allen Straßen. Mach dich bereit, wir fahren eine Runde extra für die verpasste Zeit.

Das waren jetzt diese Strecken, auf denen alles möglich scheint. Das Navi zeigt eine lange Linie geradeaus. Die Sonne ist irgendwie immer ein bisschen tiefer als eben. Und du hast das Gefühl, dass hinter jeder Ausfahrt ein neues Kapitel warten könnte. Am Anfang ist man ja oft

noch entspannt unterwegs. Fenster runter, der Tag vor dir, vielleicht der erste Kaffee in der Mittelkonsole, ein bisschen Spontanität auf dem Rücksitz geschnallt. Irgendwie wird aus diesem Gefühl dann mehr. Die Kilometer summieren sich, die Gespräche werden interessanter und die Musik dreht von mal sehen, wo wir rauskommen, auf jetzt ziehen wir durch. Genau in diesem Moment sind wir jetzt. Es wird dunkler draußen, die Lichter auf der Fahrbahn werden wichtiger und im Radio übernimmt ganz langsam die härtere Gangart. Mehr Motor unter der Haube, mehr Gitarren im Lautsprecher, mehr Geschichten von Menschen, die lieber zu schnell als zu langsam unterwegs sind. Zeit also von den gemütlichen Landstraßen auf die große, laute Rockautobahn zu wechseln, mit allem, was dazugehört. Fernlicht, Vollgas und diese Refrains, die du schon als Kind von der Rücksitzbank aus mitgegrillt hast.

Man merkt bei so einem Roadtrip ziemlich schnell, dass es verschiedene Phasen gibt. Am Anfang ist alles neu. Danach wird es lauter und schneller. Und irgendwann fährst du in diesem ganz besonderen Tempo, das sich zwischen Müdigkeit und Freiheit einpendelt. Genau da sind wir gerade. Das ist dieser Abschnitt, in dem du im Auto einmal kurz das Handschuhfach öffnest und dir auffällt, was da alles an Musikgeschichte rumliegt. Alte Kassetten, verkratzte CDs, halb vergessene Playlists auf irgendwelchen Sticks. Song, die du vielleicht jahrelang nicht gehört hast. Aber sobald sie laufen, weißt du wieder genau, auf welchen Strecken sie dich damals begleitet haben. Manche davon fühlen sich an wie kleine Filme im Kopf, andere wie Tagesbucheinträge aus einem bestimmten Sommer. Und wieder andere sind einfach nur der perfekte Soundtrack für den Moment, in dem klar ist, diese Fahrt wird ein bisschen länger als geplant. Zeit also für genau diesen Teil des Roadtrips. Wir steigen ein in die Ecke mit den Klassikern, die jeder kennt, aber trotzdem jede Fahrt noch einmal anders machen. Einmal quer durch 80er Soundtrack, Weltherrschaftsfantasien, Jugendsommer und Neonlicht auf vier Rädern.

Das war jetzt die Phase, in der der Roadtrip sich anfühlt wie ein alter Film, den man schon kennt, aber trotzdem jedes Mal wieder guckt. Retro-Vibes, Erinnerung an früher, der Kopf zwischen Autokino und der ersten großen Freiheit. Irgendwann auf so einer Fahrt kippt die Stimmung dann ganz langsam. Die Sonne ist weg, die Straßenlaternen übernehmen und aus der Nostalgie wird das Gefühl von wir könnten eigentlich überall landen. Das Navi zeigt zwar noch ein Ziel an, aber heimlich spielt man mit dem Gedanken, einfach an der nächsten Ausfahrt einfach vorbeizufahren. Genau da sind wir jetzt. Der Roadtrip wird ein bisschen träumerischer, ein bisschen weltläufiger und gleichzeitig persönlicher. Die nächsten Songs klingen nach Karten auf dem Schoß, Globus, Spinnereien und nach Nächten, in denen man mit jeder weiteren Stunde im Auto Stück mehr bei sich selbst ankommt. Egal, ob man gerade über die Autobahn, durch die Wüste oder einfach nur über die Landstraße vor der Haustür rollt.

Man kennt das von langen Fahrten. Irgendwann ist nicht mehr die Strecke das Spannende, sondern das, was im Kopf passierte. Die Lichter rauschen vorbei, der Tacho ist konstant, aber nach innen drin wird's lauter. Fragen, Erinnerungen, Dinge, die man tagsüber erfolgreich weggeschoben hat. Genau in dieser Phase sind wir gerade mit unserem Roadtrip. Die Musik rutscht ein Stück näher an die Gefühle heran. Sehnsucht nach jemandem, der da ist. Momente, in denen man sich allein fühlt, obwohl man nicht alleine ist. Und diese Nächte, in denen man mit jedem Kilometer ein kleines

Wir waren jetzt auf Highways, Nebenstraßen, irgendwo zwischen Wüste und Großstadt unterwegs. Aber am Ende landen wir doch immer wieder auf den gleichen Schildern. Den eigenen. Die Straßen, die wirklich zählen, sind selten nur Nummern auf der Karte, sondern eher Entscheidungen, die man irgendwann mal getroffen hat. Genau da fahren wir jetzt hin. Weg von den internationalen Fernwehpostkarten hin zu dem, was sich direkt vor unserer Haustür abspielt. Und in unserer Sprache vielleicht noch ein bisschen deutlicher wehtut oder gut tut. Die nächsten Songs kommen alle von hier und klingen trotzdem nach unterschiedlichen Wegen. Aufbruch, Erinnerung, Geschichte, die man sich gegenseitig schreibt. Und dieses Gefühl, zusammen gegen den Rest der Welt unterwegs zu sein. Das ist der Teil des Roadtrips, in dem man aus Asphalt plötzlich leben wird. Und aus der Strecke eine Story, in der du selbst die Hauptrolle spielst.

Nach all den Highways, Gitarren und großen Refrains sind wir jetzt in den Teil des Roadtrips angekommen, in dem die Straße eher zur Nebenrolle wird. Plötzlich geht es weniger darum, wie schnell du fährst, sondern mehr darum, wovor du eigentlich weg willst oder wohin du wirklich hin möchtest. Das sind diese Fahrten, bei denen man sich fragt, ob man mit dem vollen Tank auch ein neues Leben starten kann. Ob man irgendwann mal sagen kann, ich war wirklich überall. Oder ob man einfach weiterfährt, obwohl das Navi längst kein klares Ziel mehr zeigt. Die nächsten Songs erzählen genau solche Geschichten von Aufbrüchen, die mehr mit Mut als mit PS zu tun haben. Von Menschen, die Stadt für Stadt abhaken und von Wegen, die irgendwo zwischen Hoffnung und nirgendwo verlaufen. Das ist das Road Movie, bei dem du im Abspann sitzen bleibst, obwohl das Licht im Saal schon wieder angeht.

Damit fahren wir langsam auf die letzte Ausfahrt dieses Roadtrips zu. Wir waren heute auf Highways, Nebenstraßen, nachts, tagsüber, im Kopf und im Herzen unterwegs. Und vielleicht hast du unterwegs gemerkt, ein guter Trip besteht nicht nur aus den Kilometern und an der Musik, sondern auch aus dem, was zwischendrin auf dem Teller landet. Tanke um drei, Pommes an der Raststätte, Mitternachtspizza nach dem Konzert, Kaffee im Pappbecher im Morgengrauen. Ohne diese Stops wäre diese Reise oder jede andere Reise nur halb so schön. Genau da machen wir beim nächsten Mal weiter. Dann gibt's bei Chaosfunk keine Tankfüllung, sondern Nachschlag. Essen auf die Ohren. Food and Beats. Songs zu deinen Lieblingsgerichten, zu Kuchenkatastrophen und zu den Momenten, in denen Essen mehr als satt werden machen kann. Bis dahin, kommt gut an, isst was Leckeres und wir hören uns bei der nächsten Ausgabe wieder.

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Einen wunderschönen Dienstagabend wünsche ich euch hier an dem für mich persönlich besonders, ganz besonderen Tag. Heute am 7.7. Und wir haben heute die Wochencharts vom 7.7.1987 auf dem Programm. Also die Charts heute von vor 39 Jahren. Ja, und die Titel, die ich heute am Start habe, die feiern heute alle ihr 39. Geburtstag. Ich dachte eigentlich immer, so alt wird keine Kuh, aber ich musste mich heute eines Besseren belehren lassen. Aber anderes Thema. Ja, während ich letzte Woche mit dem Jahrgang 1980 noch Mühe hatte, die ganze Sendung voll zu bekommen, ich werde keine Doppelungen drin haben, weil die Jahrgänge, die kommen ja alle paar Wochen immer wieder. Und den Jahrgang 1987 haben wir jetzt auch zum dritten Mal in diesem Jahr mit an den Start. Und ja, hier konnte ich mich vor Titeln überhaupt nicht retten. Wir haben einen neuen Steiger auf Platz 28 und ja, sind wir schon in den Top 20, um die Sendung voll zu bekommen. Also es wäre heute mit Sicherheit Stoff dabei gewesen für drei Sendungen. Aber so ist es manchmal.

0: auf jeden Fall heute richtig, richtig geile Mucke dabei. Ich freue mich riesig drauf und geht gleich los mit dem Neueinsteiger der Woche. Heute vor 39 Jahren und den Song, den habe ich geliebt. Den habe ich als Maxi-Single natürlich im Schrank stehen. Dieser LS Voyage, Voyage.
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0: Ach, den Song, der höre ich heute noch total gerne. Voyage, Voyage von Desireless. Übrigens, die heißt im Original Claudy Fritsch Mentrop oder wie auch immer man das ausspricht in Französisch. Ich habe da keine Ahnung von. Ich habe auch keinen Ton verstanden, beziehungsweise von Text nichts verstanden, weil die Sprache, auch so schön wie sie klingt, habe ich in der Schule nie gelernt. Nein, ich bin tatsächlich als zweite Fremdsprache neben Englisch mit Niederländisch konfrontiert worden, als ich damals dort in der Nähe der Grenze gelebt habe und ich hatte als Wahlfach halt dann Niederländisch genommen, weil das auch verwandtschaftlich für mich persönlich immer ganz praktisch war. Aber wir driften ab vom Thema. So, Voyage, Voyage von Desireless erreicht in mehr als 10 europäischen Ländern die Nummer 1, darunter auch hier in Deutschland. Der Text handelt von Fernweh, Reisen und der Sehnsucht nach Freiheit über Kontinente und Kulturen hinweg. Und könnt ihr euch an die Sängerin noch erinnern? Die hat doch diese langen, nach oben stehenden, stachligen Haare gehabt, ne? Und wir haben uns damals immer Spaß drüber gemacht. Ja, da ist hier mit der Gartenschere drüber gegangen, aber genau so sieht das tatsächlich aus. Und es sieht gut aus, ja. Also ich möchte da ihr da gar nichts Böses, also um Gottes Willen, aber es ist halt eine, ja, ganz spezielle Frisur, typisch 80er, sag ich nur. So, jetzt gibt's einen der berühmtesten Rockballaden der 80er Jahre von der Gruppe U2, die irische Gruppe, und zwar With or Without You, auf Platz Nummer 20.
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0: Dan Harrow, Don't Break My Heart, ein großer Italo-Disco-Klassiker des Projekts Dan Harrow aus dem Jahr 1987. Und ja, wieso sage ich denn jetzt des Projekts? Das ist doch ein Name. Nee, es ist tatsächlich ein Studioprojekt gewesen, weil es ist mal wieder ein Künstler gewesen, der sich vorne auf die Bühne gestellt hat, ein bisschen mit seinen Lippen rumgespielt hat und uns verkauft hat, er würde das Song singen. Und ja, bei vielen anderen Künstlern haben wir das ja auch schon erlebt und bei dem war es halt auch nicht viel anders. Ja, deswegen ist denn Harrow kein einzelner Künstler, sondern eben auch ein Studioprojekt. Das Gesicht zu den Videos und bei Auftritten gehörte dem italienischen Model Stefano Sandri. Gesungen wurde der Song jedoch in Wahrheit von dem britischen Sänger Silvio Pozzoli. Und vielleicht können wir uns noch an den Song aus dem Jahr 1985 erinnern. Around My Dreams. 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Ja, genau. Das war von ihm. Und der hat auch diesen Song gerade gesungen. Don't Break My Heart. Was vielen nicht klar ist. Aber genauso sieht es aus. So. Wir machen weiter mit dem US-amerikanischen Sänger William Pitt und seinem Song City Light, ein eleganter Synthie-Pop- und Euro-Disco-Klassiker. Der Song hebt sich durch seine unaufgeregten, fast gehauchten Sprechgesang und seine relaxte nächtliche Atmosphäre von dem sonst oft sehr schnellen, treibenden Disco-Tracks der 80er Jahre ab. Textlich fängt das Lied die Faszination, die Romantik und das Lebensgefühl einer nächtlichen Großstadt ein, deren Lichter Orientierung und Hoffnung bieten. Und übrigens, der Song wird auch tatsächlich von ihm gesungen. Nur zur Info.
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0: Einen Riesensatz nach oben macht der nächste Song der Aufsteiger der Woche. Satte 57 Plätze. Das muss ich jetzt erstmal rechnen. Von 74 auf die 17.
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0: Tränen aus Eis, Tears of Ice, atmosphärischer Synth-Pop-Hit der niederländischen Brüderduos Boland & Boland, Rob und Ferdi Boland heißen sie, aus dem Jahr 1987. Der Song erlangte im deutschsprachigen Raum vor allem durch seine prominente Verwendung im Duisburger Schimanski-Tatort, mal wieder einer, Spielverderber, Kultstatus, ja. Und alles, was in Verbindung mit Schumi war ein anderer, Titel rausgebracht hat, ist meistens ein großer Hit geworden. Obwohl die beiden sich als Songwriter und Produzenten besonders auftaten, haben sie genau diesen Song halt für sich selbst nicht mitgeschrieben. Dafür waren sie aber zum Beispiel Songwriter für andere Weltstars, wie zum Beispiel für den Mega-Hit Rock Me Amadeus oder Genie von Falco oder für den Status Quo-Klassiker in die Army Now, und sind also da in dieser Hinsicht sehr, sehr erfolgreich gewesen. Wir machen weiter mit der US-amerikanischen Band Cock Robin. Just Around the Corner ist eine stilvolle und melancholische Pop-Rock-Ballade aus dem Jahr 1987. Während Cock Robin in Europa, insbesondere in Deutschland und Frankreich, Hallen füllten, blieb die Band in ihrer Heimat, den USA, weitestgehend unbeachtet. Ja, manchmal spielt das Leben gewisse Streiche, aber trotz alledem, der Song gefällt mir richtig gut. Just Around the Corner von Cock Robin.
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0: Call Me war das und von Spanja und ein herrlicher Song, den wir alle ja immer noch im Gehör haben, auch wenn er schon so alt ist, 39 Jahre, wie gesagt. Ein energiegeladener Italo-Disco- und Eurodance-Klassiker der italienischen Sängerin Irvana Spanja. Das Lied entwickelte sich rasant zu einer weltweiten Hymne der Clubszene und gilt bis heute als eine der bekanntesten Exporte der italienischen Popmusik der 80er Jahre. So, und bei der nächsten Künstlerin, sage ich euch gleich, stehen wir jetzt schon, wenn ich dran denke, dass sie gleich, dass wir gleich ihre Stimme zu hören bekommen, die Haare zu Berge und nicht, weil ich es grausig finde, sondern ganz im Gegenteil, weil ich es einfach wunderschön finde. Es geht um keine geringere als Bonnie Bianco mit dem Song Miss You So. Und die ist eine der größten Teenie-Stars der späten 80er Jahre geworden, speziell eben durch ihren Soundtrack Cinderella 80, der dann erst 87 im deutschen TV gelaufen ist, und dem Nummer 1-Hit Stay von zusammen mit Pierre Cosso. Und dadurch entstand ein richtiger Bonnie Bianco-Hype. Und wie gesagt, jetzt kommt der Song von ihr, Miss You So. Viel Spaß dabei und ich schneide mich jetzt schon mal an, beziehungsweise haltet euch.
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Ja, ich glaube, die zwei Herrschaften brauche ich nicht mehr vorzustellen. Jet Airliner ist einer der letzten großen Klassiker vor der ersten Trennung der Band Ende 1987 gewesen. Textlich beschreibt das Lied das Gefühl von Einsamkeit, Sehnsucht und verblichenen Träumen. Der titelgebende Jet Airliner fungiert dabei als Symbol für das Reisen, das Entfliehen aus einer schwierigen Realität und die Rückkehr zu einer verlorenen Liebe. Shattered Dreams ist ein eleganter Synthie-Pop und Klassiker der britischen Band Johnny Hates Jazz aus dem Jahr 87 und besticht durch seinen extrem geschmeidigen polierten Sound und gilt als deutschsprachig

langsam, Zunge sortieren jetzt nochmal. Polierten Sound und gilt im deutschsprachigen Raum als das Paradebeispiel eines 80er-Jahre One-Hit-Wonders. So, ich hab's doch auf die Kette bekommen.

0: So, der muss er noch sein am Ende. Ganz genau. Ja, wenn zwei Superstars aufeinandertreffen, Elton John und Jennifer Rush, dann kann nur was Gutes dabei rauskommen. Flames of Paradise, und der Song verbindet den kraftvollen, opernhaften Gesang von Rush perfekt mit der markanten Stimme und dem Klavierspiel von Elton John. Und gerade Jennifer Rush hat ja speziell durch vielen, vielen Balladen große Bekanntheit geleistet und hat einen absoluten Stilbruch mit Flames of Paradise vollzogen, indem sie so richtige rockige Popnummer rausgebaut hat. Wie gesagt, mit Elton John funktioniert das wunderbar. Machen wir weiter mit dem Hit-Produzententrio Stock Aitken und Waterman. Die haben sich nämlich die britische Sängerin Samantha Fox geschnappt und den Song Nothing's Gonna Stop Me Now in eine energiegeladene Dance-Pop- und High-Energy-Klassiker verwandelt, und der zählte somit zu einem der größten Sommerhits des Jahres 1987. Der optische Text handelt von persönlicher Befreiung und neu gewonnenem Selbstbewusstsein nach dem Ende einer kontrollierenden Beziehung. Die Protagonistin hat ihre Koffer gepackt und lässt sich durch nichts mehr aufhalten. Nothing's gonna stop me now. Nichts kann mich mehr aufhalten.
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0: Living in a Box von der britischen Band Living in a Box aus dem Album Living in a Box. Ja, manchmal habe auch ich es einfach. So sieht's aus. Der Text nutzt die Metapher in einer Kiste leben, also Living in a Box, um Gefühle von gesellschaftlicher Einengung, Frustration und das Feststecken in einer Sackgasse zu beschreiben. Gleichzeitig transportiert der Song aber die energische Botschaft, diese unsichtbaren Mauern zu durchbrechen und sich zu befreien. Könnt ihr euch noch an den Sieger des Eurovision Song Contest 1987 in Brüssel erinnern? Das war Johnny Logan mit seinem Riesenhit Hold Me Now. Und genau, den hören wir jetzt.
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0: George Michael mit I Want Your Sex, eine extrem tanzbare, funkige Synthie-Pop- und R&B-Number. Der Song war die erste Solo-Veröffentlichung nach der Auflösung seines Erfolgs durch Wham und gilt als einer der kontroversesten und meistdiskutierten Pop-Songs der 80er Jahre. Kein Wunder bei diesem Text. Und 80er Jahre war durchaus prüde. Oh ja, das ist halt so gewesen. Übrigens hat der Titel sich auch auf den Soundtrack zum Kinoblockbuster Beverly Hills Cop 2 befunden. Und bei einem anderen, es war kein Film, aber einer Serie, geht um die Serie Miami Vice und hier hat der tschechische US-amerikanische Musiker John Hammer eine der berühmtesten und atmosphärischsten Instrumentalstücke der Popgeschichte geschrieben, und zwar Crockett Theme, und da geht es natürlich um den Undercover-Ermittler James Sonny Crockett, der die Hauptrolle hier in dieser Serie spielte.
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0: Man kann gerade instrumentatisch und wunderschön reinquatschen, mache ich eigentlich ungern, aber mir rennt die Zeit weg. Ja, Billy Idol als Sänger einer Ballade, kaum vorstellbar, aber damit hat er seinen größten Erfolg gehabt. Hier in Deutschland war 21 Wochen lang in den Charts mit Sweet 16. Gleich im Anschluss.
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0: So, und da fehlt jetzt nur noch die Nummer 1, und die ist von keiner geringer als Whitney Houston, I Wanna Dance With Somebody. Und ich habe mir ganz bewusst den 12-Inch Remix rausgesucht, der verlängert den ohnehin schon gewaltigen Dance-Pop-Klassiker von 1987 in eine 8 Minuten und 33 Sekunden lange epische Tanzflächenversion. Er gilt unter DJs und Fans der 80er Jahre, und hier sind wir ja nun mal alle, als Paradebeispiel für eine perfekt konzipierte Maxi-Single. Und genau die will ich euch auch nicht vorenthalten. Deswegen sage ich es ganz schnell, winke, winke, bye, bye und bis zum nächsten Mal. Nächste Woche, Jahrgang 1989. Würde mich freuen, wenn ihr wieder dabei sein würdet. Schönen Dienstag wünsche ich euch noch. Ciao, ciao.
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Das war knapp. 20 Minuten zu Hause. Aber ganz egal, es ist Dienstagabend, Music Just for Fun. Einen wunderschönen guten Abend an alle zugeschalteten Stationen. Und an alle, die jetzt schon zuhören.

Was soll ich sagen? Aus dem hohen Norden, aus der Nähe von Hamburg, aus Winsen an der Luhe, sagt einen wunderschönen guten Abend, der Heiko. Bisschen im Stress, ganz genau, miep, miep. Die Rundreise durch Deutschland geht los im hohen Norden. Schönen guten Abend nach Stralsund heute Abend. Schönen guten Abend nach Bad Segeberg, Cuxhaven, hier in meiner Nachbarschaft, nach Winsen. Schöne Grüße Richtung Hannover, Richtung Göttingen. Schöne Grüße ins Krankenhaus, ins Vogtland. Und dann geht noch Grüße ins ferne Ausland, nach Franken und ins Illertal.

wie ihr der Musik wahrscheinlich schon entnommen habt. Ja, aus meinem Intro Power Invasion von Laserdance. Das Ganze kommt tatsächlich aus dem Jahre 2016. Ah, die waren schon in den 80ern aktiv. Und dieses Projekt Laserdance gibt es bis heute. Es ist Wahnsinn.

Was haben wir heute Abend noch im Programm? Es gibt ab 22 Uhr noch den Nachtexpress aus Bremen. Es gibt die Reste aus Franken. Unser Nightliner ist im Urlaub. Und dafür gibt es Ersatzprogramm. Aber soweit ist es noch nicht. Bis 22 Uhr bin ich jetzt mal für euch da. Mit den guten alten Back to the Roots, Back to the 80s, Italo Disco. Und zwar alles durcheinander, The New Generation und die Klassiker von damals. Naja, ich weiß, was ihr wieder sagen wollt. Damals waren wir noch jung und hübsch. Heute sind wir nur noch und.

0: So, den Stil kann man nicht verleugnen. Force of Order heißt das Album aus dem Jahre 2016. Was haben sie damals gemacht? Na klar, Humanoid Invasion, Power Run, Shotgun und wie die ganzen Tracks damals alle hießen. Und wir bleiben im Jahr 2016 in der Abteilung New Italo Generation. Jedenfalls aus dem Jahre 2060 erschienen auf einem Zyx Sampler Italo New Generation Volume 9 heißt das Ding. Und was der gute Mann uns da sagen will, keep the 80s alive. Ja, da kann ich nur zustimmen. Haltet die 80er am Leben. Wir starten.
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2016 erschien auf dem Album Elektroschock. Perfido, I am. The New Italo Generation. Das Ganze aus dem Jahre 2016.

Und ich weiß nicht, wer von euch noch sich an diesen Sound erinnert. Aber das hört sich doch tatsächlich an wie original aus den 80ern. Ist es aber nicht. Eine Single erschien am 4. August 2023. Aber von einem Künstler, der auch schon in den 80ern und in den 90ern unterwegs war. Cliff Wedge heißt der Gute. Das Ganze ist die Maxi-Version.

Cliff Wedge, The Love of My Life. Released am 4. August 2023. 5 Jahre vorher, im November, ist dieses Ding erschienen. Eta Love heißt die Gruppe. Chasing Ghosts, das Album vom 4. November 2018. At the Disco. So, ich sag nur eins. Dreht mal den Bass ein bisschen auf. Und schraubt die Kopfhörer hoch. Noch geiler wären natürlich die Boxen. Falls ihr sowas noch zu Hause habt. Also ich habe hier zwei schöne Monitore stehen und noch einen richtig geilen aktiven Sub und das werde ich jetzt aufreißen.

New Italo. Musik, die kommt sogar aus Schweden. Das Projekt Italov at the Disco. Ja, Freunde, starten wir durch, ne? I

Guitar Love aus Schweden, Ärzte-Disco 2018. Und der nächste Künstler ist geboren 1957. Der ist sogar noch älter wie mein Nachbar hier. Sowas gibt das? Wow. Tom Hooker nennt er sich. Thomas Beecher Hooker aus Greenwich, Connecticut. Woher kennt man den Namen? Ganz genau. Das war der Originalsänger für die Dan Harrow-Titel in den 80ern. Wie zum Beispiel Catch the Fox oder Holiday Nights. Und was es da nicht alles gab, das hat dieser Mann gesungen. Und er ist auch immer noch aktiv in dem Alter. 2021 kam das Ding raus. You and I heißt das Ding. Tom Hooker und Tim Harrow. Schönes Ding. So, auf geht's, los.

Italo New Generation, vorne mit Tom Hooker und Tam Harrow, You and I. So, jetzt ist mir doch klar, tatsächlich jetzt schon ein Original dazwischen gerutscht. Aus dem Jahre 89. You Blow Me Away.

Genau, du pustest mich weg auf Deutsch übersetzt. Der gute Mann ist 1966 in New York geboren, Paul Lekakis. Musiker, Model, Schauspieler war er damals, aber was heute noch ist, keine Ahnung. Auf jeden Fall hat er griechische Wurzeln. Und auf die Schnelle habe ich jetzt auch gar nicht gefunden, auf was für einem Album das Ding erschienen ist. Aber egal, irgendwas ist ja immer.

Nach Paul Lekarke, jetzt habe ich Musik von Heaven 42. Von 89 zu 2022. Was ein Sprung, geil. Ebenfalls New Age Disco oder Neo Italo Disco, wie man es nennt. Und das Ganze ist sogar ein Musikprojekt hier bei uns aus Deutschland. Heaven 42. Follow me to Marrakesch. Wenn wir folgen sollen, dann warten wir mal, mit was er uns anlockt. Ja.

Follow me to Marrakesh, Musik aus Deutschland, Heaven 42. Oktober 22. Da wurde ich eben gefragt, sag mal, das Ding, was du da zu Anfang gespielt hast, Keep the 80s Alive, das ist so eine KI-Geschichte gewesen, ne? Nein, ist es nicht. Das ist tatsächlich ein Track aus dem Jahre 2016. Wer mir das nicht glauben kann, New Italo Generation, Sampler bei Zirks Records. Da kannst du nachgucken, genau.

Ebenfalls Italo Disco Music aus Schweden. Die zweite Band am heutigen Abend. Electric City Cowboys. Hier ist das Summer Feeling.

Summer Feeling, das sollen wir auch hier oben im Norden spätestens ab nächste Woche wieder kriegen. So um die 30 Grad. Heute haben wir noch 17 Grad, sehr bewölkt und regnerisch. Also genau mein Wetter, richtig angenehm, ja. Electric City Cowboys, Summer Feeling. So, die Scheibe kommt aus März 23. Ist eine Einzelerscheinung, eine Single-EP gewesen. Und zwar ist das ein Cover von einem Titel, der im Jahre 83 veröffentlicht wurde. Ich glaube, ihr werdet es gleich erkennen. Don't Cry Tonight heißt die Scheibe. Die es gekapert haben, nennen sich Q-less. Steht im Original in meinen Augen irgendwie im Nichts nach. Das Original kam aus dem Jahre 83 von Savage. Hören wir mal, was die daraus gemacht haben. Q-less, Don't Cry Tonight.

Tja, Freunde, das passiert, wenn man ein bisschen farbenblind wird im Alter, weil man grün nicht mehr von orange unterscheiden kann. Eigentlich sollte der andere noch nicht ausgeblendet werden, aber ganz egal, das Ding ist auch ein Remake aus dem Jahre 2017, aber direkt vom Künstler. Ganz genau, das ist Musik von Ken Laszlo. 1954 in Florenz geboren als Gianni Corraini. Und da ziehe ich den Hut vor, wenn er unter seinem eigenen Namen mit über 70 sowas... Ah, nee. 2017, da war er noch nicht 70. Aber mit Ende 60 sowas noch produziert.

Tonight 2017. Originales Remake von Ken Laszlo. Eigentlich müsste es heute Abend heißen, nicht Music Just for Fun, sondern Music on the Fly. Ich muss gestehen, ich war 20 Minuten vor der Sendung zu Hause heute Abend und habe gerade mal eine halbe Stunde fertig gehabt. Ja, alles andere schüttel ich gerade aus dem Ärmel hier. Wie zum Beispiel die Scheibe aus dem Jahre 23. In dem Jahr der Riesensommerhit in Italien. Erschien am 5. Mai des Jahres. Und ich kann es bis heute nicht verstehen, warum das hier in Deutschland noch nicht angekommen ist. Ganz ehrlich. Aber ich glaube, das habe ich schon mal gesagt, als ich es vor einem halben Jahr gespielt habe oder so. So, starten wir mal ein bisschen durch. Hier sind die Colors.

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3: Und damit sehr herzlich willkommen in der zweiten Stunde Music Just for Fun am heutigen Abend. Wenn es Dienstag ist, hört ihr das Ganze wirklich live. Und wenn es Samstag ist, habt ihr die Wiederholung im Ohr, ja. Aus dem Album Nummer 1 aus dem Jahre 1985, Musik von Silent Circle. Valve ins Crash Version. Ob ihr es glaubt oder nicht, aber das ist Musik aus Deutschland im Italo-Style. Silent Circle, Touch in the Night.

0: Harlan Circle, Touchin' the Night. Mit dem Ding haben sie 1985 ihren Durchbruch gehabt. Es folgten Titel wie ja, Stop the Rain in the Night, Love is Just a Word und eines der noch höher, an der Single, die noch höher ging, Moonlight Affair, die damals aber nur in Spanien erschienen ist, aber ich habe sie sogar damals als Import hier noch auf dem Archiv liegen, ganz genau. So, was soll ich sagen? Wir machen jetzt gleich ein bisschen Verbrauchertipps geben wir raus, falls ihr die hört. Und ansonsten wurde mir zugetragen an eine meiner Nachfolgerinnen hier nach Franken, die haben 31 Grad und schwüle Luft. Ja, nach der Werbung ein bisschen Abkühlung mit Gruß nach Franken.
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0: Nein, keine Angst, ihr habt kein Flashback, ihr sitzt nicht im Kino, es ist nicht das Jahr 1985 und ihr müsst kein Eis kaufen, nein. Aber das ist Musik von Beagle Music Limited, Riesenwerbehit aus den Jahren 85. Like Ice, ganz genau, ab geht's!

Ja, ich glaube, ich kenne ein paar Leute, die jetzt gern einen Flutschfinger hätten. Was soll ich sagen? Ha, nogger dir einen. Wer jetzt schon wieder schmutzige Gedanken im Hinterkopf hat, nein, das war die Werbung aus den 80ern, glaubt es mir. Beagle Music Limited, Like Ice in the Sunshine und keine Angst, ich bin mal ganz fies und da kommt gleich noch ein zweiter Titel von denen. Aber vorher haben wir erstmal noch Grant Miller. Ebenfalls 1985, Colder Than Ice.

Tja, ob man es glaubt oder nicht, mit sowas ist man aufgewachsen. Cold as an Ice, Grant Miller oder Like Ice in the Sunshine, Beagle Music Limited. Was hört man heute mit weit über 50 noch? Hands up Techno, ja. Ja, sorry Freunde, ist aber so. Cold as an Ice, Grant Miller. Und wir gehen weiter ins Jahre 87. Auch das Ding ist mir noch sehr, sehr, sehr im Hinterkopf hängen geblieben. Albert One, For Your Love, ganz genau. Die erste Stunde war überwiegend New Generation. Und jetzt sind wir in den neuen, in den originalen Italo Disco 80s. 1956 in Paris geboren. Alberto Carpani. Italienische Abstammung. Riesenhit 1986, 87 erschienen. Albert One, For Your Love. Ach, ist das schön.

Auch ein Track, den jeder kennt. Albert Wong, For Your Love. Wie eben schon gesagt, 1956 in Paris geboren. Am 11. Mai 2020 ist er nach einer Lungenentzündung an Herz-Kreislauf-Komplikationen, wie es so schön heißt, dahingeschieden. Auch er war leider nicht mehr unter uns. Ich hatte eben gesagt, ich bin so pervers, ich spiele heute tatsächlich eine Gruppe mit zwei Titeln in einer Stunde. Das ist mir völlig egal. 1986 kam genau die Scheibe auch wieder auf den Markt, nach Like Ice in the Sunshine. In meinen Augen ist das Ding eigentlich fast noch geiler geworden, aber egal. Beagle Music Limited. Zum Zweiten. Holger Julian Kopp und Hanno Harders, der auch nicht mehr unter uns wohnt, erweilt.

Spiegel Music Limited, Daydream 1986. Von der nächsten Scheibe gleich, dreht mal die Bässe auf, das kommt geil. Italo Disco vom Feinsten.

Frankfurt. Erschien am 19.08.1985, Blind Date. Your heart keeps burning.

The good old 80s, die guten alten 80er, Vanilla. Ebenfalls aus dem Jahre 85. Rarität vom Feinsten, das ist die Maxi. 6 Minuten und viele, viele, viele zarte Sekunden. Vanilla, Paradise Me A More.

0: Also ich muss ja gestehen, ich habe zu diesem Track noch nichts irgendwo im Internet an Informationen gefunden, bekommen oder ähnliches. Ich habe es auf einer CD-Competition drauf. Als Original. Und ich bin immer noch am Suchen. Wer über Vanilla Paradise Me More irgendwelche Infos finden sollte, ich wäre dankbar, das an studiovinsen@web.de zu senden. Dankeschön. Vanilla Paradise Me More, wir sind gestartet schon in die zweite oder letzte halbe Stunde des heutigen Abends und ich hoffe, meine Nachfolger ab 22 Uhr sind noch nicht irgendwie eingeschlafen oder ähnliches. Ich habe lange nichts von denen gehört, aber ganz egal, was soll's. Wir machen weiter mit ein paar Verbrauchertipps und dann gibt es eine 5 Minuten 16 Maxi-Version ebenfalls aus Italien.
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0: Best of Italo Disco aus dem Jahre 1987. Das ist wirklich kein Remake, das ist das Original. Ken Laszlo. 1, 2, 3, 4, 5, 6, 7, 8.

garantiert damals auch schon irgendwo jeder mal gehört. Genau, Gianni, leg los!

Musik von Ken Laszlo 1987, 1, 2, 3, 4, 5, 6, 7, 8. Das ist wirklich ein Original damals und ich habe wirklich die originale Vinyl 12 Zoll Maxi-Version davon noch auf dem Dachboden liegen. Ja, könnt ihr mir glauben, es ist wirklich so. Die nächste Scheibe kommt aus dem Jahre 85, das Album heißt oder hieß Hello. Musik aus Österreich ist das. Hätte auch keiner gedacht, nein. Aber trotzdem auch ein Riesenhit damals. Damit haben auch die ihren Durchbruch gehabt. Ich weiß gar nicht, ob es vielleicht sogar ein One-Hit-Wonder war. Aber vom Hören kennt es auch wieder jeder. Und was soll ich sagen? Mir fehlen 40 Sekunden heute Abend. Aber die kriege ich auch noch zugelabert. Scheißegal. Dienstagabend Music Just for Fun. Hier ist Musik von Joy. Hier ist Touch by Touch. Fünf Minuten 36 lang. Nummer 1 in Österreich, in Deutschland in den Top 20. Und 86 dann sogar auf Platz 18 in den deutschen Charts.

Touch by Touch, Musik von Joy aus Österreich 1985. Beginnen jetzt ins Jahre 89 und das ist auch schon fast mein letzter Titel, weil wir müssen ein bisschen runterpumpen. Jetzt ist es gleich Feierabend meiner Sendung. Aber keine Angst, ab 22 Uhr geht's definitiv weiter hier. Methods of Silence heißt das Album aus dem April 1989. Ebenfalls Musik aus Deutschland. Musik von Camouflage. Hier ist, genau.

Genau das werde ich gleich machen. Ab 22 Uhr. Ich gönne mir eine schöne, kühle Hopfen-Kaltschale. Aus dem April 89, Love is a Shield, Camouflage. Was soll ich sagen? Also ich guck mal auf die Uhr. Die 40 Sekunden sind weg. Ich habe sie gut zugelabert. Was bleibt mir da noch groß zu sagen? Überlege ich mal. Genau das. Von den 80ern zurück in die 60er aus 1964. Amapola von The Spotniks. Mein Outro auf Deutsch gesagt. Ich sage mal danke fürs Zuhören. Danke fürs Buchen der Sendung. Auch wenn es mehr oder weniger on the fly war, ich gestehe, wie ich angefangen habe, habe ich 30 Minuten Sendung zusammen gehabt. Den Rest habe ich eben hier während der Sendung alles zusammengepoolt und eingebaut und ja. Was gibt's heute Abend noch auf die Ohren? Ab 22 Uhr jetzt gibt's mindestens noch zwei Sendungen. Einmal aus Bremen, 100 Kilometer weg von mir hier, der Nachtexpress mit dem Harald. Und aus dem ganz fernen Ausland, aus Franken, der Sabine mit ihren Resten. Oder Restern, oder wie das auch immer heißt. Egal. Morgen Abend ab 20 Uhr ist das Bergfest wieder online, ganz genau. Und ich verspreche euch, ich bin nicht dran, nein. Donnerstagabend ab 20 Uhr kommt mein Nachbar hier wieder aus der Geriatrie, die Oldie Dates der Woche. Unser Thomas Fiegel mit den Retro-Charts. Apropos, da war noch was mit Grillen und Trinken. Na egal, das kläre ich morgen am Telefon. Ich verabschiede mich aus der Nähe von Hamburg aus Winsen an der Luhe. Sag tschüss und bye-bye. Bis nächste Woche, der Heiko. Aber es ist ja nicht so, dass ich euch ohne letzten Track rausgehen lasse. Nein, wir bleiben im Jahr 86. Das ist kein Italo-Ding, nein, das ist mal was Ordentliches, was ein bisschen gute Laune bringt. Das ist Musik von Trio Rio, ein One-Hit-Wonder. Ganz genau, auch die kommen aus Deutschland. Rhythm in New York, Rio, Tokio. So heißt das Ding. Trio Rio, tschüss und bye-bye. Winke, winke, bis nächste Woche. Ja.

Ja, wunderschönes Hallöchen. Hier ist Chaosfunk, das war mein Intro. Und und damit herzlich willkommen zu eurer Dosis Musik am Sonntagnachmittag. Mein Name ist René, ihr hört den Chaosfunk heute wieder von 16 bis 18 Uhr. Ich habe euch eine vollgepackte Playlist mitgebracht, von Rock bis zu Dance ist alles dabei. Lasst uns keine Zeit verlieren und direkt den ersten Song abfeuern. Hier ist ein entspannter Klassiker zum Reinkommen. Lemon Eyes mit Only You.

Lemon Eyes mit Only You hier im Chaosfunk. Jetzt drehen wir ein bisschen auf die nächste Band startete ihre Karriere als YouTube-Stars, bevor sie mit der One Direction auf Tour ging und die Welt eroberten. Hier sind 5 Seconds of Summer mit She Looks So Perfect.

Jetzt hab ich meinen Einsatz verpasst. Aber jetzt hab ich schon einen richtigen Regler oben. Das war vorher Shilux So Perfect von Five Seconds of Summer. Hab ich den gleichen Fehler eben nochmal gemacht. Kleiner Fan fängt dazu, die Jungs, oft Five Source genannt, wurden mit diesem Song zur ersten australischen Band seit 14 Jahren, die einen Nummer 1 Hit in Großbritannien landeten. Vom Rockpop wechselten wir zu Weekend Mode. René Rodriguez und Niels van Gogh, wusstet ihr, dass der DJ Niels van Gogh 1998 einen Riesenhit hatte? Sein Track Pulverturm wurde zur inoffiziellen Hymne der Love Parade und war mit über 20.000 Einheiten die meistverkaufte Vinylplatte des Jahres in Deutschland. Und jetzt ein absoluter Klassiker. Der war damals ein gewagter Schritt, der erste Song der Band mit ihrem neuen Sänger Sammy Hagar. Wir sind Van Halen

Why can't this be love? Ein Meilenstein für Van Halen. Der Song half 1986 dem Album 5150 direkt auf Platz 1 zu schießen. Der Albumtitel 5150 war übrigens der Name von Eddie Van Halens Heimstudio. Und das wiederum ist der kalifornische Polizeicode für eine geistig instabile Person. Wir bleiben in den 90ern, aber wechseln das Genre. Hier ist ein deutsches Eurodance-Projekt, das damals die Charts dominierte. Hier ist Culture Beat mit Ronde Wuss.

Das war Rendezvous von Culture Beat aus dem Jahre 1998. Culture Beat war ein deutsches Projekt, gegründet 1989 in Darmstadt. Ihre größten Hit war ihren größten Hit, Mr. Wayne, hatten sie 1993. Der Song war in 13 Ländern auf Platz 1. Tragischerweise starb der Gründer Thorsten Fenslau nur wenige Monate später bei einem Autounfall. Als nächstes hören wir einen Künstler, der uns allen durch One Direction bekannt wurde und uns leider viel zu früh verlassen hat. Hier ist Liam Payne zusammen mit J Balvin. Familiär.

Liam Payne and J Balvin mit Familia. Kleiner Fun Fact zu Liam Payne. In der Band One Direction galt er als der Vernünftige und bekam von seinen Bandkollegen den Spitznamen Daddy Directioner. Wir machen weiter mit einem ganz anderen Sound. Jetzt gibt es einen Hauch von Retro-Jazz und Swing. Hier sind die niederländischen Sängerinnen Caro Emerald mit Back It Up.

Back It Up von Caro Emerald. Wusstet ihr, dass dieser Song 2009 ihre absolute Debütsingle war? Sie wurde quasi über Nacht berühmt, nachdem sie eine Demo für einen anderen Künstler einsang. Die Produzenten fanden ihre Stimme aber so einzigartig, dass sie den Song direkt mit ihr veröffentlichen. Von diesem entspannten Swing wechseln wir jetzt auf die Rennstrecke. Der nächste Track wurde 2004 durch das Videospiel Need for Speed Underground 2 weltbekannt. Hier sind Proper 50 Naughty mit Fast

A Fascination von Proper 50 Naughty. Das war pures 2000er Jahre Feeling hier im Chaosfunk. Der nächste Song ist ein ganz besonderer, eine ganz besondere Kollaboration, die es nur in Deutschland gab. Die US-Band Dashboard Confessional hat sich für die deutsche Version ihres Songs Stolen die Sängerin einer sehr bekannten deutschen Band geholt. Hier ist Dashboard Confessional featuring Eva von Juli.

Stolen. Eine Gänsehautnummer von Dashboard Confessional und Eva Priegel, der Stimme von Juli. Dashboard Confessional ist eigentlich das Solo-Projekt von des Sängers Chris Caraba, der für seine emotionalen Emo-Hymnen bekannt ist. Jetzt wird's wieder absolut tanzbar. Ein Song, den David Guetta ursprünglich als traurige Klavierballade geschrieben hatte. Zum Glück hat er ihn an Usher geschickt, der das Potenzial direkt erkannte. Hier sind Without You.

Der Titel ist so schnell zu Ende. David Guetta und Usher mit Without You. Ein Riesenhit aus dem Jahr 2011, der in Deutschland wochenlang auf Platz 1 stand. Wir bleiben bei den großen Produzenten. Der nächste Song wurde im deutschen Fernsehen als einer der offiziellen Songs zur Fußball-Weltmeisterschaft 2010 in Südafrika bekannt. Hier ist Timbaland.

Marching On von Timbaland und One Republic. Ein Song, der sofort an den WM-Sommer 2010 erinnert. Als nächstes gibt es einen echten Sommerhit aus der Türkei, der auch in Deutschland rauf und runter lief. Das Duett von 1998 war der Durchbruch von Mustafa Sandal, aber auch für seine Gesangspartnerin, die ihr alle kennen dürftet. Die spätere Viva-Moderatorin Gülcan. Hier ist Aya Benzer.

Ja, Benze von Mustafa Sandal featuring Gülcan, ein Klassiker, der sofort Urlaubsstimmung verbreitet. Wir bleiben international, der nächste Song ist ein Cover, das aber fast bekannter wurde als das Original. Die dänische Band Outlandish nahm sich 2002 ein Hit des algerischen Sängers Khaled vor. Entschuldigung. Übersetzte ihn teilweise ins Englische und fügte Hip-Hop-Parts hinzu. Hier ist Aisha.

Outlandish mit Aisha. Fun Fact: Das Original von Khaled aus dem Jahr 1996 wurde komplett auf Französisch und Arabisch gesungen. Die englischen Strophen, die wir alle kennen, wurden von Outlandish neu dazugeschrieben. Jetzt zu einem deutschen R&B-Duo, das uns 2007 einen riesigen Ohrwurm beschert hat. Auch das hier ist eine Coverversion, und zwar vom italienischen Hit Laura Concier oder so ähnlich von Neck. Hier ist Rap.

Rapsoul mit Laura. Ein perfektes Beispiel dafür, wie gut eine deutsche Coverversion funktionieren kann. Wir bleiben bei Gänsehautstimmen. Die nächste Künstlerin stammt aus Norwegen und war früher Teil des Duos M2M. Als Solokünstlerin schaffte sie 2019 mit diesem Song ihren Durchbruch in ganz Europa und landete in Deutschland auf Platz 1. Hier ist Merit Larsen. If a song called Get Me You.

If a song called Get Me You von der wunderbaren Merritt Larsen. Was für ein Ohrwurm. Jetzt reisen wir zurück. Huch. So, den noch an. Jetzt reisen wir zurück nach Irland ins Jahr 1992. Na klar, so weit sind wir noch nicht. Das war 1992. So, das war. Der geht jetzt. Der geht. Nee. ja. Wie machen wir weiter? Das war der allererste Single. Was, jetzt hab ich schon... Ja, Brain Afka.

The Cranberries mit Dreams. Zeitloses Song. Kaum zu glauben, dass die Welt erst einen zweiten Anlauf verbrauchte, um zu erkennen, was für ein Hit das ist. Jetzt kommt der Bus persönlich. Ein ganz früher Song von Bruce Springsteen. Den kann ich immer nie aussprechen. Aus dem Jahr 1973. Angeblich fehlte dem Plattenlabel damals noch ein Radiohit für das Album. Also ging Springsteen

nach Hause und schrieb diesen Song und Blinded by the Light in derselben Nacht. Hier ist Spirit in the Night.

Spirit in the Night, der junge Bruce Springsteen. Man hört diese unglaubliche Energie schon auf seinem Debütalbum. So, jetzt brauchen wir einen kleinen Stimmungswechsel. Ich weiß. Wir haben erst Anfang November, aber der nächste Song ist ein Sommerhit, der sich als Weihnachtssong tarnt. Es ist ein Cover des 80er-Hits Warmers à la Bleier, gesungen von einer deutschen Castingband. Hier ist Before mit Happy Holiday.

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Happy Holiday von B4. Die Band wurde 2007 auf Super RTL gecastet und war damals ein Riesenphänomen. Vom Urlaubsgeld kommen wir jetzt direkt zu den Rechnungen. Der nächste Künstler war schon ein erfolgreicher Songwriter für Stars wie Nicki Minaj, bevor er 2015 mit diesem Song seinen eigenen Welthit landete. Hier ist Lunch Money Labis mit Bills.

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Lunch Money Ladies, ein Song, bei dem man einfach mitsingen muss, auch wenn das Thema eher nervig ist. Wir kommen jetzt zu einer absoluten Hymne, ein Meilenstein des Trance-Genres, ursprünglich aus dem Jahr 1994. Wir hören die 2009er Version dieses Klassikers vom deutschen Star-DJ Paul van Dyk. Hier ist For an Angel.

Paul van Dijk mit For an Angel. Knopf, so. Ein Track, der auch nach über 25 Jahren noch Gänsehaut verursacht. Jetzt machen wir wieder einen harten Schnitt und kommen zum deutschen Schlager. Ja, das nächste Lied sang Andrea Jürgens 1977 als 10-jähriger Kinderstar. Das Thema war damals ein absolutes Tabu im Schlager: die Gefühle eines Scheidungskindes.

Andrea Jürgens mit einem sehr bewegten Schlagerklassiker. Kaum vorstellbar, dass sie das mit nur 10 Jahren gesungen hat. Vom deutschen Schlager geht es jetzt nach Kanada zu einer Band mit einem sehr seltsamen Namen. Dieser Song ist berühmt für seinen unglaublichen Sprechgesang. Witzigerweise wurde der Text ursprünglich als langsame Folkballade geschrieben. Hier sind die Barra. Ja, so steht's hier. Baronex Ladies mit One a Week.

One Week von den Baroneck Ladies. Man braucht gefühlt 3 Lungenflügel, um den Text mitzurappen. Wir bleiben bei elektronischer Musik, diesmal aus Deutschland. Ein Techno-Klassiker aus dem Jahr 1999. Das markante Vocal-Sample When I Rock stammt übrigens aus dem alten Hip-Hop-Track und wurde von niemandem geringerem als dem Rapper Nash gesprochen. Hier ist Elektrochemie LK mit When I Rock.

When I Rock. Von Elektrochemie LK. Ein Brett aus den späten 90ern. Wir kommen jetzt zu einer Band, die sich leider aufgelöst hat. Uns aber viele Hits beschert hat. Frontman Samu Haber schrieb diesen Song über eine Trennung, bei der er absichtlich der Bösewicht sein wollte, damit es der anderen Person leichter fällt, ihn zu hassen und loszulassen. Hier sind Songs sein sollte, der sich selbst nicht ernst nimmt.

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Von Def Leppard. Hier im Chaosfunk. Pure Rockenergie aus den 90ern. Wir kommen zu einer der größten Soul-Hymnen aller Zeiten. Das Original ist von Marvin Gaye und Tammy Terrell. Fun Fact: Als die Songwriter den Song 1976 Marvin Gaye vorspielen wollten, war Songwriterin Valerie Simpson so nervös, dass sie sich während der Demoaufnahme unter dem Klavier versteckte. Wir hören jetzt eine Coverversion von Cluster. Ain't No Mountain High Enough.

ain't no mountain high enough. Was für ein Klassiker. Mir ist sogar passiert, einen Remix hier reinzuschmeißen. Sowas aber auch. Aber wir kommen langsam zum Ende der Sendung. Und ich weiß, es ist erst Anfang November. Aber diesen Song müssen wir spielen. Chris Rea schrieb ihn schon 1978, als er pleite in London festsaß und seine Frau ihn mit einem alten Mini abholen musste. Eine 8-stündige Fahrt im Schnee, bei der ihm die Idee zu diesem Lied kam. Hier ist Driving Home for Christmas.

Chris Rea mit Driving Home for Christmas. Ich hoffe, ihr seid mir für die frühe Weihnachtsstimmung nicht böse, aber die Geschichte dahinter ist einfach zu gut. Und mit diesem Klassiker sind wir auch schon am Ende für heute. Das war's für diese Woche mit Chaosfunk. Ich hoffe, euch hat die bunte Mischung gefallen. Mein Name ist René und ich wünsche euch noch einen entspannten Restsonntag. Bleibt gesund, bis zum nächsten Mal. Macht's gut. Ich bin raus. Ciao.